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4: 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人皆知，一传十，十传百，都火得传到影视演员王姬老师的耳朵里了。王姬老师也迫不及待地跑到泳池里智能化镜西三环公主坟店去验光配镜。下面我们就看一下他佩戴的情况。王姬，中国电视金鹰奖最佳女主角奖，她主演的《北京人在纽约》红遍大江南北，她就是著名表演艺术家王姬老师。拍戏精益求精，选择老花镜一样有她的标准。
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